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0: Ja.
1: Jawohl. Der Norges Handelszeug Schifffahrt steht, ne?
0: Ja, halt korrekt, ja. Mhm. Ein guter Tag, ja.
1: Die Mutter.
0: Ja, haben wir hier haben wir uns nicht. So. Ich glaube nicht. Das ist ein Vorteil. Klar, Elbe bläst. 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
0: Ja.
1: Da war wir nur halt ich Moden Wäscher da.
0: Ja, hey, korrekt.
1: Ja.
0: Wir sind ja schon eine Lüte, der erste Drehung, Christian. 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Ja, hallo, kannst du noch gehen?
2: Ja, muss ich gerade nicht tun. Wir haben noch nicht den Friedrichsen, der.
0: Ja, korrekt.
2: Ja.
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1: An den Junot war wieder.
0: Ja.
1: Jawohl. Der Norges Handelszeug Schifffahrt steht nicht.
0: Ja, halt korrekt, ja. Mhm. Na gut, ja.
1: Ich war da.
0: Ja, haben wir jemanden, was? Nee, so. Ich kann aber nicht. Das ist ein Vorteil. 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

0: Ja, hallo, kannst du noch gerne
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0: Ja.
1: Jawohl. Der Norges Handelszeug Schifffahrt steht ne.
0: Ja, halt korrekt, ja. Mhm. Ein guter Tag, ja.
1: Ich war da.
0: Ja, haben wir haben da manch, nee. Ich glaube nicht. Das ist ein Vorteil. 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

0: Ja, hallo, kennst du noch gerne?
1: An den Junot war wieder.
0: Ja.
1: Jawohl. Der Norgesch Handelszeug Schifffahrt steht, ne?
0: Ja, korrekt, ja. Ein guter, ja.
1: Nicht mal der.
0: Ja, wir haben da was. Nee, so. Ich kann aber nicht. Das ist ein Vorteil. 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

0: Ja, hallo, kannst du noch gerne
1: an den Junot war wieder.
0: Ja.
1: Jawohl. Der Norges Handelszeug Schifffahrt steht, ne?
0: Ja, halt korrekt, ja. Ja, gut, ja. Ja,
1: gut, ja.
0: Ja, haben wir jemanden, wenn es nicht so. Ich prüfe am Ring. Das ist ein Vorteil. 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